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2: Mit Michael Schäder. Nationalratssondersitzung heute einberufen von den Grünen. Es geht um den Klimaschutz. Die Grünen werden da heute einen dringlichen Antrag einbringen. Sie wollen von der Regierung ein Gesetz mit klaren Klimazielen, mehr Schutz vor Trockenheit und dass Schulen, Kindergärten und Altenheime besser vor Hitze geschützt werden. Parteichefin Leonore Gewessler wirft der Regierung vor, zu wenig zu tun. Besonders hart kritisiert sie aber auch FPÖ-Chef Herbert Kickl, weil er die Klimakrise aus ihrer Sicht in Frage stellt. Die Parlamentswahl in Schweden ist eine extrem enge Angelegenheit. Die von den Sozialdemokraten angeführte Opposition kommt nach Auszählung von rund 90% der Stimmen auf 175 Sitze, nur ein Sitz mehr als die Mitte-Rechts-Koalition von Ministerpräsident Ulf Kristersson. Beide Seiten zeigen sich bereit, Regierungsverantwortung zu übernehmen. Die rechtspopulistischen Schwedendemokraten haben erstmals seit dem Einzug ins Parlament im Jahr 2010 Stimmen verloren. Auch der zweite Lotto-Achtfach-Jackpot in der 40-jährigen Lotto-Geschichte ist geknackt. Drei Spielteilnehmer dürfen sich jetzt über jeweils rund 3,6 Millionen Euro freuen. Die Gewinner kommen aus der Steiermark, Niederösterreich und dem Burgenland.
3: Wir starten meist trüb und vielerorts auch mit Regen in die neue Woche, aber der Regen wird im Laufe des Tages weniger, die Wolken lockern auf und vor allem ganz im Westen zeigt sich zeitweise auch die Sonne. Ganz trocken ist es aber nicht, immer wieder sind ein paar Regenschauer möglich, vor allem vom Tiroler Unterland bis ins Mariazellerland. Im Süden können auch Gewitter dabei sein. Die Höchstwerte heute 17 bis 24 Grad.
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1: Mit Michael Schäder. Nationalratssondersitzung heute einberufen von den Grünen. Es geht um den Klimaschutz. Die Grünen werden da heute einen dringlichen Antrag einbringen. Sie wollen von der Regierung ein Gesetz mit klaren Klimazielen, mehr Schutz vor Trockenheit und dass Schulen, Kindergärten und Altenheime besser vor Hitze geschützt werden. Parteichefin Leonore Gewessler wirft der Regierung vor, zu wenig zu tun. Besonders hart kritisiert sie aber auch FPÖ-Chef Herbert Kickl, weil er die Klimakrise aus ihrer Sicht in Frage stellt. Die Parlamentswahl in Schweden ist eine extrem enge Angelegenheit. Die von den Sozialdemokraten angeführte Opposition kommt nach Auszählung von rund 90% der Stimmen auf 175 Sitze, nur ein Sitz mehr als die Mitte-Rechts-Koalition von Ministerpräsident Ulf Kristersson. Beide Seiten zeigen sich bereit, Regierungsverantwortung zu übernehmen. Die rechtspopulistischen Schwedendemokraten haben erstmals seit dem Einzug ins Parlament im Jahr 2010 Stimmen verloren. Auch der zweite Lotto-Achtfach-Jackpot in der 40-jährigen Lotto-Geschichte ist geknackt. Drei Spielteilnehmer dürfen sich jetzt über jeweils rund 3,6 Millionen Euro freuen. Die Gewinner kommen aus der Steiermark, Niederösterreich und dem Burgenland.
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2: Mit Anna-Maria Kunz. Wiener 23, hier sorgt ein defektes Fahrzeug, fahrt Richtung Inzersdorf vor dem Stadtlauertunnel für Behinderungen, rechnet mit etwa 10 bis 15 Minuten Zeitverlust. Außerdem staut es auch weiter auf die S2 Wiener Nordrhein-Schnellstraße, fahrt Richtung Tangente ab dem Rautenweg, hier noch ein Plus von 10 Minuten. Burgenland B16 Ödenburger Straße, fahrt Richtung Siegendorf über Klingenbach, 20 Minuten Zeitverlust aufgrund von Überlastung. Ich wünsche euch viel Geduld im Frühverkehr und gute Fahrt.
3: Wir starten meist trüb und vielerorts auch mit Regen in die neue Woche, aber der Regen wird im Laufe des Tages weniger, die Wolken lockern auf und vor allem ganz im Westen zeigt sich zeitweise auch die Sonne. Ganz trocken ist es aber nicht, immer wieder sind ein paar Regenschauer möglich, vor allem vom Tiroler Unterland bis ins Mariazellerland. Im Süden können auch Gewitter dabei sein. Die Höchstwerte heute 17 bis 24 Grad.
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6: Hallo, hallo, hallo und einen schönen guten Morgen. Ich hoffe, ihr habt ein schönes Wochenende verbracht. Ich hoffe, es geht euch gut. Schön, dass ihr Radio Superfly hört am Montag, dem 14. September. Ich bin Miriam Hie. Es ist kurz nach 7. Gehen wir's an.

0: Ihr hört Radio Superfly am Montag, dem 14. September. Es ist 7.08 Uhr. Ich freue mich schon auf ein Superfly-Konzert, das im November im Porgy und Bess stattfindet. Und ihr habt hoffentlich diesen Termin am 12. November nicht nur schon notiert, sondern auch schon Tickets gecheckt. 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Hurra! Mit neuem Album im Gepäck. 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Am 11. September veröffentlicht und daraus hört ihr folgenden Song. 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November. Bei mir hört ihr I See My Light All This Time in voller Länge.
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1: 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Miles Senko, der britische Musiker, ist am Donnerstag, dem 12. November, live im Porgy & Bess in Wien zu erleben. 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Immer fleißig Morning Show hören. Vielleicht habt ihr noch das Glück, Tickets zu gewinnen. 7.17 Uhr ist es in wenigen Sekunden. Raus aus den Federn, rein in einen neuen Tag mit der besten Musik. Jetzt von Toco, Noche Secreta.

Was für ein schöner Sound. To Survive von Bondex. Die schaffen es wirklich, Deep House, Future Garage, R&B, Soul und Disco zusammenzubringen und ein wunderschönes, fast sommerlich leichtes Klangbild zu erzeugen. Ja, und offiziell sind wir ja noch bisschen in der Sommerzeit und das Wetter wird auch mit der Zeit ein bisschen besser. Sonnenstrahlen geben wir euch sowieso hier aus dem Superfly-Studio mit der passenden Musik. Nectar Wood ist da zum Beispiel mit dabei mit Lights Off und davor noch ganz, ganz, ganz tolle Stammgäste bei Superfly. Young Guns, Silver Fox. Also wenn sie nicht gerade irgendwo rumtouren, hört man sie zumindest hier bei uns regelmäßig. Zum Beispiel mit diesem Song Stevie and Sly. Well, 7:30 Uhr.

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mit MF Robots in den Tag starten. Hello Sunshine. Ein bisschen kalifornische Sonne hat er mitgenommen nach Amsterdam. Gregory Ackermann ist jetzt am Start, der Indie-Folk-Musiker, Songwriter und Multi-Instrumentalist, stammt eigentlich aus L.A. und arbeitet und lebt jetzt mittlerweile, wie gesagt, in Amsterdam und bringt ein bisschen einen sonnigen kalifornischen Vibe jetzt rein mit seinem Folk-Rock Call Me Crazy. Und außerdem noch eine ganz markante Stimme ist heute bei mir auf meiner Playlist, die französische Sängerin Aja mit Peace. Die Uhrzeit 7:44 Uhr. Guten Morgen.

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Ihr hört Radio Superfly am Montagmorgen, 7.52 Uhr. Ich bin Miriam Hie und begleite euch durch die ersten Stunden des Tages mit dem besten Sound. Der kommt jetzt von TYO, Electric Spanish und davor noch St. Paul and the Broken Bones, Nothing More.

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1: Mit Michael Schäder. Trotz der Rekordhitze und der Dürre ist im Klimaschutz nichts passiert. Das kritisieren die Grünen und haben für heute eine Sondersitzung des Nationalrats beantragt. Sie fordern ein funktionierendes Klimaschutzgesetz mit verbindlichen Zielen, Hitzeschutz für Kindergärten, Schulen und Altenheime und mehr Bodenschutz. Außerdem ein Wasserentnahmeregister gegen die Trockenheit. Schulbeginn heute für über 600.000 Schülerinnen und Schüler im Westen und Süden Österreichs. Tablet, Smartphone und Laptop sorgen dafür, dass sie ständig einen Bildschirm vor der Nase haben. Und das ist mitunter der Grund, warum auch Kinder und Jugendliche immer öfter kurzsichtig sind. Augenärzte empfehlen deswegen, dass Kids mindestens 2 Stunden am Tag draußen verbringen und in der Zeit nicht aufs Handy schauen. Außerdem soll man einmal im Jahr zur Kontrolle beim Augenarzt. Das Originaltitelbild des Comics Asterix bei den Briten hat bei einer Auktion in Belgien eine Rekordsumme eingebracht. Der anonyme Käufer hat insgesamt knapp 1,5 Millionen Euro dafür bezahlt. Das Cover ist 34 x 47 cm groß, auf Karton gemalt und geschätzt worden ist es auf 150 bis 250.000 Euro.
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2: Mit Anna-Maria Kunz. Dichter Verkehr in Wien auf der A23, Fahrtrichtung Inzersdorf zwischen Hierstetten und dem Knoten Prater, rechnet hier mit einer Viertelstunde Zeitverlust. A22 Donau-Ufer-Autobahn, Fahrtrichtung Tangente ab dem Vienna International Center, auch hier etwa 10 Minuten Zeitverlust und Stop-and-Go-Verkehr erwartet euch auf der Altmannsdorfer Straße, statt auswärts zwischen Grünbergstraße und Altmannsdorfer Ast. Ich wünsche euch eine gute Weiterfahrt.
3: In vielen Regionen beherrschen dichte Wolken- und Regenschauer noch das Wettergeschehen. In Osttirol sind aber auch Sonnenfenster möglich. Im Laufe des Tages lockert es dann im Großteil Österreichs auf. Mehr Sonne gibt es am Nachmittag vor allem von Vorarlberg bis Oberösterreich und Kärnten. Weiter im Osten und auch in der Steiermark sind gewittrige Schauer möglich. Die Temperaturen klettern auf 17 bis 25 Grad. Morgen Dienstag ist es sonniger und spätsommerlich warm.
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6: Einen schönen Montagmorgen wünscht Miriam hier aus dem Superfly-Studio in Wien. Ja, unsere britischen Artists haben jetzt das Sagen bzw. geben in den folgenden 3 Songs den Ton an. Mit dabei sind Jungle, Now mit Wildflowers und zum Auftakt ein sehr nachdenklicher Song vom britischen Musiker Adi Suleiman, der sein aktuelles Album Chasing dieses Jahr im Februar veröffentlicht. Dabei verarbeitet er auch gesellschaftspolitische Themen, so wie auch hier. Hier kommt Adi Suleiman mit Brother.

0: einen schönen Montagmorgen. Das ist Superfly am 14. September. In wenigen Augenblicken ist es 10 nach 8. Ihr hört bei uns die beste Musik, eine kleine Nachbesprechung. Also Gerald Travnicek und ich reflektieren nochmal ein bisschen übers Wochenende. Und das gibt's außerdem passenderweise auch noch zu hören. Jungle und Reflection.
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0: Einen angenehmen Montagmorgen. Ich hoffe, ihr hattet ein schönes Wochenende und ein paar coole Erinnerungen sammeln können. Das Wetter hat soweit gepasst für das ausverkaufte Superfly-Konzert vergangenes Wochenende, also am Samstagabend, wo 20 Jahre Wiener Soul gefeiert wurde. Die fabelhaften 5/8 in Ehren haben gemeinsam mit vielen Fans und Kolleginnen und Kollegen gefeiert. Mittendrin war ja auch Gerald Travnicek. Wie war die Stimmung?
1: Die Stimmung war super. Man muss auch sagen, ja, dass 5/8 in Ehren so etwas Verbindendes hat.
0: Ja.
1: Und das macht, glaube ich, aus. Das hat man auch gespürt.
0: Also Sie sind ja auch beliebt offensichtlich bei den Kolleginnen und Kollegen. Da merkt man auch die Verbundenheit, wie du selber sagst. Das überträgt sich natürlich auch aufs Publikum. Da waren ja ganz, ganz viele Stargäste mit dabei, gell?
1: Absolut. Waren ganz viele dabei. Und ich habe es mir natürlich nicht nehmen lassen. Ein paar von ihnen vors Mikrofon zu bitten. Mhm. Ich wollte natürlich wissen, was haben die 5/8 in Ehren für Sie?
0: Ja, das wird jetzt spannend. Ne? Für alle, die jetzt nicht dabei waren, die können sich jetzt quasi schon so ein bisschen in den Hengst beißen. Das nächste Mal verpasst ihr hoffentlich nicht die große Show. Es geht ja zum Glück auch schon weiter. Ne? Die touren ja jetzt weiter durch Österreich.
1: Ja.
0: Aber wirklich, man muss sagen, ein ganz, ganz großes Highlight. Und der Gerald hat sich natürlich es nicht nehmen lassen, diese tollen Impressionen und ein paar der wichtigsten Eindrücke für uns einzufangen. Also quasi gemischte Sätze bei der 5/8 in Ehren Jubiläumsshow.
2: Hallo, David Scheidt hier, heute 20 Jahre 5/8 in Ehren in der Arena. Die 5/8 sind für mich sozusagen der Knackpunkt des Wiener Souls, der sich dann aber auch mit dem Hip-Hop vermählt hat. Immer wieder schöne Features. Ich hoffe, es gibt noch ganz, ganz viele Alben. Und möge die Seele, die Wiener Seele, weiter so wunderbar gezeichnet werden wie von den Achteln.
3: Also mein Name ist Marianne Ment, ich liebe die 5/8 und den Maxi Geier habe ich schon vor 20 Jahren adoptiert.
4: Ja, hallo, das spricht David von den Strottern und ich finde ja, ich habe ja viel mit ihnen gearbeitet und das ist die zärtlichste, groovige Musik, die man irgendwie in einer extremen Entspanntheit und dann auch noch so schön, wie die singen. Das sind lauter Sachen, die kenne ich sonst eigentlich nicht. Und ich liebe sie.
5: Clemens von den Strottern, ich kann das alles unterstreichen. Und sie musizieren so sorgfältig, das mag ich so an ihnen. Das ist alles sehr ausgesucht und genau, wie sie spielen. Und das ist vorbildhaft.
6: Mein Name ist Jasmo und ich bin ein riesengroßer 5/8 in Ehren-Fan. Ich freue mich, dass ich heute beim 20-jährigen Jubiläum bei Ihnen als Gast auftreten kann und ich bin schon sehr, sehr lange Fan, also 20 Jahre, lol. Die Achteln haben meiner Meinung nach in ihrer Bandgeschichte es erstens geschafft, mit einem Selbstbewusstsein auf die Bühne zu gehen, das man, als sie damals angefangen haben, finde ich, noch nicht so gekannt hat von österreichischen Künstlerinnen. Also das gab es vielleicht irgendwann davor, zu Falco-Zeiten, aber die sind da irgendwie hergekommen und waren da und es war bumm. Und sie haben immer Haltung gezeigt und diese Haltung auch transportiert und sowohl vermittelt zwischen Generationen, also zwischen der älteren Generation als auch zwischen den jüngeren. Also sie haben schon auch mit Ikonen quasi zusammengearbeitet und die auch gewürdigt und umgekehrt genauso geschaut, aha, wer ist da neu da und wer will vielleicht was machen. Und ich finde, die Achteln sind schon eine sehr solidarische Band und sehr kollegiale Band mit ihren KollegInnen.
1: Ja, so war das.
0: Ja, jubelnde Stimmen von den Kolleginnen und Kollegen und natürlich dann auch im Publikum. Glaubst du, Gerald, dass das Genre Wiener Soul auch weiterhin Bestand hat und nicht nur quasi ein regionales Produkt bleibt?
1: Ich habe es ja bei einem Post auf Social Media so ein bisschen anders erwähnt. Der Wiener Soul ist bei den 5/8 ja eher ein Gefühl, das sie vermitteln. Ja? Auch so ein bisschen quer durch die Genre mittlerweile seit 20 Jahren. Und das ist das, was sie besonders auszeichnet. Deswegen hat auch Jasmo sehr richtig gesagt, die waren da und sind geblieben und so wie sie waren, war es irgendwie neu.
0: Also wer dieses Erlebnis verpasst hat, hat ja zumindest noch die Chance, auf ihrer großen Jubiläumstour weiterhin mit dabei zu sein, ihnen zu folgen, zum Beispiel nach Tulln an der Donau am 9.

3. Oktober oder für alle Salzburgerinnen und Salzburger am 22.10. sind sie da auch in der AG Kultur. Aber wie gesagt, da könnt ihr euch natürlich schon überall informieren und schauen, ob ihr noch Tickets bekommt. Jasmo, Stichwort, ist ja auch auf ihrem aktuellen Album drauf. Schöne Kollaboration mit Treffen uns, aber auch ein ganz besonders schöner Song, der auch richtig gut zu uns passt und den ich jetzt für euch spielen möchte. Die 5/8 in Ehren bringen jetzt Sonnenschein rein, auch wenn wir jetzt draußen noch nicht so viel davon sehen. Zumindest hier mit diesem Track, wo die Sonne aufgeht.

Musik aus Kanada. Das war Cola, Producer, Sänger und Multiinstrumentalist aus Montreal mit Last Time. Gehört auf Radio Superfly. Schönen guten Morgen. 8.30 Uhr ist es mittlerweile, 8:30. Angenehmes Aufstehen jetzt mit Mo Horizons Mascadito featuring Laura Insausti und Nene Vasquez und Rebecca Sijon mit Timeline.

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Ein Song, der empowert. She got it. Teddy Swims, der sich mit Coco Jones und Glorilla zusammengetan hat. Zu finden ist dieser Track auf seinem Album I've Tried Everything But Therapy Part 2. Das ist Radio Superfly am Montagmorgen, 8.51 Uhr. Dead Horse Beats ist jetzt am Start mit Chilling Effect. Auf einen chilligen und spannenden Tag.

Auf in eine neue Woche mit Superfly. Heute ist der 14. September. Ich bin Miriam Hie und begleite euch noch ein bisschen durch den Morgen mit Studiogästen und fantastischer Musik. Wie immer. Rium ist zum Beispiel da mit dabei, Nighthawk und davor noch ein Song vor den Nachrichten um 9, Ada Mork mit Amen Bird im Moose Tea Remix. Good Vibes, garantiert. 8:56 Uhr.

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1: Mit Michael Schäder. Trotz der Rekordhitze und der Dürre ist im Klimaschutz nichts passiert. Das kritisieren die Grünen und haben für heute eine Sondersitzung des Nationalrats beantragt. Sie fordern ein funktionierendes Klimaschutzgesetz mit verbindlichen Zielen, Hitzeschutz für Kindergärten, Schulen und Altenheime und mehr Bodenschutz. Außerdem ein Wasserentnahmeregister gegen die Trockenheit. Schulbeginn heute für über 600.000 Schülerinnen und Schüler im Westen und Süden Österreichs. Tablet, Smartphone und Laptop sorgen dafür, dass sie ständig einen Bildschirm vor der Nase haben. Und das ist mitunter der Grund, warum auch Kinder und Jugendliche immer öfter kurzsichtig sind. Augenärzte empfehlen deswegen, dass Kids mindestens 2 Stunden am Tag draußen verbringen und in der Zeit nicht aufs Handy schauen. Außerdem soll man einmal im Jahr zur Kontrolle beim Augenarzt. Das Originaltitelbild des Comics Asterix bei den Briten hat bei einer Auktion in Belgien eine Rekordsumme eingebracht. Der anonyme Käufer hat insgesamt knapp 1,5 Millionen Euro dafür bezahlt. Das Cover ist 34 x 47 cm groß, auf Karton gemalt und geschätzt worden ist es auf 150 bis 250.000 Euro.
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2: mit Anna-Maria Kunz. Dichter Verkehr in Wien auf der A23, Fahrtrichtung Inzersdorf zwischen Hierstetten und dem Knoten Prater, rechnet hier mit einer Viertelstunde Zeitverlust. A22 Donau-Ufer-Autobahn, Fahrtrichtung Tangente ab dem Vienna International Center, auch hier etwa 10 Minuten Zeitverlust. Und Stop-and-Go-Verkehr erwartet euch auf der Altmannsdorfer Straße, statt auswärts zwischen Grünbergstraße und Altmannsdorfer Ast. Ich wünsche euch eine gute Weiterfahrt.
3: In vielen Regionen beherrschen dichte Wolken- und Regenschauer noch das Wettergeschehen. In Osttirol sind aber auch Sonnenfenster möglich. Im Laufe des Tages lockert es dann im Großteil Österreichs auf. Mehr Sonne gibt es am Nachmittag vor allem von Vorarlberg bis Oberösterreich und Kärnten. Weiter im Osten und auch in der Steiermark sind gewittrige Schauer möglich. Die Temperaturen klettern auf 17 bis 25 Grad. Morgen Dienstag ist es sonniger und spätsommerlich warm.
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Wir sind mittendrin im September. Heute ist der 14.09. Wenn ich aufstehe, merke ich, es ist noch finster und am Abend wird es auch schon wieder früher dunkel. Also das sind Aussichten, wo man sich denkt, ja, freut man sich auf die Zeit? Ja, ich freue mich schon auf die Herbstzeit. Es wird ein bisschen kuscheliger und wir bringen sowieso mit unserer Musik ein bisschen Licht ins Dunkle. Candlelight Ficus sorgt zum Beispiel jetzt dafür auf Radio Superfly mit I Know. Es ist 8:05.

Musik aus Österreich, Candlelight Vickers mit I Know. Ja, und heute startet am 14. September endlich die Vienna Fashion Week 2026. Bei der 18. Ausgabe präsentieren über 6 Tage hinweg nationale und internationale Designerinnen und Designer als auch aufstrebende Nachwuchstalente ihre neuesten Kollektionen. Ja, und wenn wir von etablierten Designern sprechen und aufstrebenden Nachwuchstalenten, dann freue ich mich natürlich ganz besonders über meine heutigen Studiogäste Roland Swoboda und Ilya J. Laval von True You. Die präsentieren mit In Next Generation Part 2 zum zweiten Mal junge, innovative

0: kreative Designerinnen und Designer. Was dahinter steckt und was wir da zu sehen bekommen, das erzählen sie mir in Kürze. Nach nur zwei Songs. John Batiste und Big Money gibt's zu hören und außerdem Leo Midea mit Fio de Bronze. Das ist Superfly am Montag. In wenigen Augenblicken ist es 10 nach 9. Morgen.
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0: Big Money war das. John Batiste bringt gute Energie ins Studio und beste Energie habe ich jetzt mit zwei Gästen. Ich freue mich sehr, dass ich zum Auftakt der Vienna Fashion Week 2026 Roland Swoboda und Ilja J. Lawalp von True You bei mir begrüßen darf. Schönen guten Morgen, Jungs.
1: Guten Morgen.
2: Hi.
0: Schön, dass ihr wieder hier bei uns bei Superfly dabei seid. Nicht zum ersten Mal, denn zum zweiten Mal bereits präsentiert ihr mit In Next Generation Part 2 junge, innovative Designerinnen und Designer bei der Vienna Fashion Week. Ja, aus diesen zahlreichen Bewerbungen, die da eingegangen sind, habt ihr bzw. hast du, Roland, drei Designerinnen und Designer ausgewählt, die ihre Arbeiten auf den Laufsteg im Museumsquartier bringen. Worauf hast du da genau geachtet?
1: Wir wollten halt unbedingt drei verschiedene Designer auf die Bühne bringen, die Duan Juju, Maria Lingenova und Konstantin Theodor, der auch schon sehr präsent ist im Fashion-Bereich. Und wir wollten halt einfach drei verschiedene Designer vorantreiben und dass die Show halt total unterschiedlich wird. Und das ist unser Ziel.
0: Unterschiedlich, ja. Was kann man sich da so vorstellen? Achtet ihr da auch auf Nachhaltigkeit oder wie wichtig sind die Stoffe? Was muss das Design haben, dass du sagst, ja, das muss man unbedingt gesehen haben.
1: Bei der Maria zum Beispiel, sie recycelt, sie arbeitet mit recycelten mit Materialien und das hat uns halt sehr angesprochen, weil wir vor 12 Jahren mit True You selber das genau das Gleiche gemacht haben, dass wir eigentlich mit alten T-Shirts die aufgemotzt haben und damit eigentlich

0: eigentlich Mode gemacht haben. Und das hat uns auch sehr berührt. Ja.
1: Ilja, du bist ja damals vor gut 12 Jahren ohne große Designkenntnisse oder ohne große Erfahrungen im Modebusiness gestartet. Mutig, muss man sagen. Was gibst du den jungen Menschen mit auf den Weg, die sagen, sie wollen im Modebusiness Fuß fassen und erfolgreich sein?
2: Nachhaltig ist das wichtige Stichwort. Also auf jeden Fall Mut, das hast du gerade angesprochen. Also ich glaube, wenn man in jungen Jahren starten möchte, egal was es ist, also natürlich auch im Modebereich. Ich würde mal sagen, die Modebranche ist in Österreich jetzt nicht unbedingt die leichteste Branche, in der man was starten sollte, aber wenn man die Ambition hat, dann ist Mut sehr wichtig und auch die Bereitschaft, Fehler zu machen. Also ich glaube, wie wir angefangen haben damals, haben wir halt vieles nicht gewusst. Wir haben auch keinen Blueprint gehabt. Nachträglich betrachtet war das aber das wahrscheinlich...
1: Vielleicht sogar ein Vorteil.
2: Ich wollte gerade sagen, nachträglich betrachtet war das wahrscheinlich sogar ein Vorteil, weil wir deswegen Regeln gebrochen haben oder vielleicht einfach auch unseren eigenen Weg gegangen sind. Also was ich auf jeden Fall jungen Designerinnen mitgeben würde und generell Leuten, die sich in dem Bereich selbstständig machen wollen, habt Mut zum Fehler und lasst euch nicht abbringen von vorgefertigten Konstrukten, weil vielleicht könnt ihr den Weg so gehen, wie er bis jetzt noch nicht gegangen worden ist.
1: Der Mut von diesen drei jungen Designerinnen und Designern wird belohnt. Am 16. September findet bei der vorigen Vienna Fashion Week, Entschuldigung, um 21 Uhr die große Show statt. Und auch an diesem Tag wird Roland Swoboda auf der Bühne zu sehen sein beim Panel Talk. Denn die Fashion Week ist ja breiter aufgestellt als nur Mode schauen. Genau. Da wird über die Fashion-Industrie gesprochen. Welches Thema behandelt ihr da?
0: Wir haben den Werdegang von TrueU, werden wir gezielt auch ansprechen. Da habe ich meinen Kollegen aus Paris mit dabei, den Alexander Peter Scheuring. Der ist seit 40 Jahren Designer und lebt in Paris. Und der will uns auch vieles davon erzählen, wie es gerade so abgeht.
1: Ab 16 Uhr, wie gesagt, Museum Scotti Halle E&G wird besonders fesch. TrueU heute bei mir im Radio Superfly Studio.

0: Musik aus Österreich. Von der bezaubernden Tiny Pretty Girl. Ja, Mode aus Österreich bekommen wir schon seit Jahren zu sehen auf die lässigste Art und Weise. Avantgardistisch und trotzdem lässig, wie Streetwear einfach so ist und wie True You einfach so ist. Bei mir zu Gast sind Roland Swoboda und Ilja Laval von diesem coolen Label. Und diese Marke steht ja auch für Individualität und auch einer Nachhaltigkeit. Ihr seid ja schon, muss man jetzt sagen, seit fast 13 Jahren mitten im Geschehen.
1: Urgesteine.
0: Und das heißt, zählt man da schon als Urgestein nach 13 Jahren? Und als Urgesteine kann man sagen, seid ihr würdige Mentoren für die jungen Designerinnen und Designer. Gleich drei präsentieren am 16. September bei der diesjährigen Vienna Fashion Week ihre Arbeit bei In Next Generation Part 2. Seid da unbedingt mit dabei, aber neben den Laufstegen gibt es natürlich auch große Verkaufsbereiche mit exklusiven Designerstücken. Es gibt auch einen eigenen Vintage Corner. Und wenn ich da immer so durchschaue, irgendwo erlebt die Mode doch immer wieder Renaissancen. Gibt es eigentlich überhaupt noch die Möglichkeit, was noch nie dagewesen ist, zu kreieren, Ilja?
1: Also ich glaube, ja. Sonst würden wir jetzt wahrscheinlich ganz viele Leute demotivieren, wenn wir sagen, nein, ihr könnt euch nicht neu erfinden und es gibt alles schon. Aber ich glaube, was einfach vor allem auch im Modebereich zu verfolgen ist, die Sachen kommen wieder, ja, weil sie einfach eine gewisse Zeitlosigkeit haben, wenn es gute Designs sind und auch starke Marken. Und je nach Generation, jetzt gerade auch in der Gen Z, das ist einfach vieles, was die heute tragen und cool finden, ist halt von Generationen von vorher gewesen. Gerade weil sie dann teilweise sagen, ich möchte irgendwie nicht nur mit gehypten Sachen, die gerade jetzt hypen, gehen, sondern ich möchte ein bisschen was anderes machen, möchte ein Statement setzen. Und ich glaube, gerade im Design ist das halt eine Chance, die man nutzen kann, wenn man die Kollektionen und einfach auch den Auftritt des Labels so plant, dass man sagt, okay, das ist ein bisschen zeitloser, nimmt vielleicht nicht den perfekten Trend gerade zu 100% mit, aber ist so gestaltet, dass man sagt, okay, das kann vielleicht in ein paar Jahren dann wieder ein Comeback erleben. Und das ist, glaube ich, das, was Nachhaltigkeit und langfristigen Erfolg vielleicht auch wirklich ausmacht.
0: Mhm. Roland, worauf freust du dich ganz besonders bei der heurigen Vienna Fashion Week, die ja heute startet?
2: Dass die Jungdesigner ihre Kollektion präsentieren können, weil das ist ein großer Schritt für die drei und auf das freue ich mich schon riesengroß.
0: Und natürlich auf dein Panel, das am 16. Am Nachmittag stattfindet mit Uschi Fellner.
2: Ja.
0: Und worauf kannst du heuer gar nicht verzichten, wenn es um Mode geht, im Herbst und im Winter?
2: Ich habe jetzt Dinge mitbekommen, dass in... Jetzt kommen anscheinend wieder die engen Hosen.
0: Ja, also ich bin,
2: ich bin schon sehr gespannt darauf, weil wenn das wieder zurückkommt. Ja.
1: Ja, hätten wir noch einige im Kleiderschrank von früher.
0: Also der Flow ist jetzt ein bisschen ins Stocken geraten, weil ich sehe da eher weitere Hosen. Ja. Ilja, wie flexibel bist du, wenn es um Skinny
1: also
0: geht?
1: Ich selbst und Roland auch, da können wir Lieder davon singen. Wir waren die größten Verfechter von Skinny Jeans. Vor ein paar Jahren habe ich mich mittlerweile davon überzeugen lassen, dass das einfach nicht mehr der Sinn und oder nicht mehr zeitgemäß ist. Aber wie gesagt, im Kleiderschrank gibt es sicher noch einiges, was wir auspacken könnten.
0: Hey. Genau, ich würde einmal sagen, kreuzt euch doch ein paar Teile auf, sie kommen immer wieder.
1: Man weiß nie.
0: Genau, ich bin ein bisschen traurig über manche Teile, von denen ich mich getrennt habe. Die finde ich dann teilweise in Secondhand-Shops wieder. Also, ihr könnt euch inspirieren lassen bei der heurigen Fashion Week in Wien, im Museumsquartier Halle und G wird bespielt. 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Ich wünsche euch viel Glück und Roland und Ilja, euch wünsche ich ganz, ganz viel Erfolg und ganz viel Spaß und Freude mit euren jungen Designerinnen und Designern und natürlich auch weiterhin viel Erfolg mit True You.
1: Dankeschön.
0: Danke. Alles Liebe. Ciao.

Ihr seid ganz richtig bei Radio Superfly am Montag, dem 14. September. Heute startet die Vienna Fashion Week. Wir halten euch in den nächsten Tagen am Laufenden. Und die Musik, die ihr euch wünscht, die geben wir euch. Ihr könnt übrigens euren Lieblingssongs jederzeit ein Like geben. Ihr bekommt dann auch immer die Info, wann eure Lieblingstracks gespielt werden. Ja, und einer davon, den hört ihr vielleicht gleich. Es ist ganz fresh. Sam Pounce und Family Company mit I Got a Feeling. Oder davor noch Richard Cheyer und M. Demian mit Demo. Es ist 9.33 Uhr. Trackfinder könnt ihr natürlich jederzeit nachlesen auf Superfly FM.

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klingt der Montag. Dank Adana Duru und Levin Carly, Stay In. Adana Duru, bekannt geworden durch diverse amerikanische Castingshows, sehr präsent auf Social Media, auf TikTok und Instagram, hat sie sehr viele Fans mit ihren Gesangsvideos, recht coolen, lustigen Clips, auch ihrem Klavier-Content und Einblicken in ihr Leben als nigerianisch-amerikanische Künstlerin. Sehr spannend, sehr unterhaltsam und vor allem sehr talentiert. Das ist Radio Superfly am 14. September, 9.45 Uhr ist es. Ich bin Miriam hier und wünsche euch an dieser Stelle eine ganz tolle Woche. Wir hören uns wieder. James Hunter 6 ist das für euch. Trouble Comes Calling. Außerdem heute noch mit dabei Olivia Dean oder Pip Millett.

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1: Mit Michael Scheder. Gleich drei Kinder und Jugendliche sind gestern alleine in der Steiermark bei

0: Unfällen mit E-Scootern verletzt worden. Keiner hat einen Helm getragen, noch dazu waren die Scooter allesamt getunt. Im letzten Jahr sind in Österreich fast 2800 Menschen nach Scooterunfällen im Krankenhaus gelandet. Auch weil das Fahren damit nicht ganz so einfach ist, sagt der ÖAMTC. Durch den hohen Schwerpunkt und die kleinen Räder passieren Stürze leichter als zum Beispiel mit dem Fahrrad. Deswegen fordert der Club einmal mehr eine allgemeine Helmpflicht für E-Scooterfahrer. Noch keinen Sieger gibt es nach der Parlamentswahl in Schweden. Es ist ein knappes Rennen zwischen dem regierenden Mitte-Rechts-Block von Premier Kristersson und der Opposition, dem Mitte-Links-Lager, das aktuell vorne liegt. Ein endgültiges Ergebnis soll erst in ein paar Tagen kommen. Klar verloren haben die Rechtspopulisten. In der Nähe von Innsbruck hat in der Nacht die Erde gebebt. Das Beben hat eine Stärke von 1,9 erreicht. Das kann man spüren. Üblicherweise treten da aber keine Schäden auf, so der Erdbebendienst der Geosphere Austria.
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2: Mit Anna-Maria Kunz. Dichter Verkehr auf der A23 Fahrt Richtung Inzersdorf zwischen Hierstetten und dem Knoten Prater rechnet hier mit 20 Minuten Zeitverlust. Außerdem sorgt derzeit ein defekter LKW für Behinderungen A23 Fahrt Richtung Inzersdorf im Stadtlauertunnel. Es kommt zu einer Sperre, weicht also wenn möglich aus. A22 Donauuferautobahn Fahrt Richtung Tangente beim Knoten Kaisermühlen 10 Minuten Zeitverlust. Ich wünsche euch eine gute und vor allem sichere Weiterfahrt.
3: Wechselhaft und teils windig startet die neue Woche. Verbreitet sind noch Regenschauer möglich. Erst im Laufe des Tages lockern die Wolken dann im Großteil Österreichs auf. Der Nachmittag wird besonders im Westen sonnig. Sonnenfenster ziehen sich bis nach Oberösterreich und Kärnten. Die Temperaturen allerdings relativ mild mit Tageshöchstwerten zwischen 17 und 25 Grad. Morgen wird es dann noch ein bisschen wärmer und tagsüber auch meist sonnig.
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0: Schon seit längerem zeichnet sich ein Japan-Trend ab, der auch so bald nicht aufzuhören scheint. Das Gute daran? Wirklich tolle Literatur, die zurzeit zuhauf übersetzt wird. Da darf man im schnell wirbelnden Buchmarktkarussell auch schon mal auf einen Frühjahrstitel zurückgreifen, der einen nachhaltig begeistert. In diesem Fall ist es Asako Yusukis Roman Tokyo Girls Club. Er handelt von der 30-jährigen Eriko, die einen kräftezehrenden Job in einer großen Firma innehat, keine Freundinnen hat, bei ihren Eltern lebt und regelmäßig den Blog einer gewissen Heilbutt liest. Das Tagebuch einer nutzlosen Ehefrau. Mit unheimlichen Stalking-Fähigkeiten spürt sie Heilbutt, die eigentlich Shoko heißt, auf und eine toxische Beziehung nimmt ihren Lauf. Der Roman ist eine hinreißend geschriebene Kritik an der japanischen Gesellschaft und trumpft mit fein gezeichneten Charakteren auf. Tokyo Girls Club von Asako Yusuki ist in der Übersetzung von Ursula Gräfe bei Blumenbar erschienen.
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1: Mit Michael Scheder. Gleich drei Kinder und Jugendliche sind gestern alleine in der Steiermark bei Unfällen mit E-Scootern verletzt worden. Keiner hat einen Helm getragen, noch dazu waren die Scooter allesamt getunt. Im letzten Jahr sind in Österreich fast 2800 Menschen nach Scooterunfällen im Krankenhaus gelandet. Auch weil das Fahren damit nicht ganz so einfach ist, sagt der ÖAMTC. Durch den hohen Schwerpunkt und die kleinen Räder passieren Stürze leichter als zum Beispiel mit dem Fahrrad. Deswegen fordert der Club einmal mehr eine allgemeine Helmpflicht für E-Scooterfahrer. Noch keinen Sieger gibt es nach der Parlamentswahl in Schweden. Es ist ein knappes Rennen zwischen dem regierenden Mitte-Rechts-Block von Premier Kristersson und der Opposition, dem Mitte-Links-Lager, das aktuell vorne liegt. Ein endgültiges Ergebnis soll erst in ein paar Tagen kommen. Klar verloren haben die Rechtspopulisten. In der Nähe von Innsbruck hat in der Nacht die Erde gebebt. Das Beben hat eine Stärke von 1,9 erreicht. Das kann man spüren, üblicherweise treten da aber keine Schäden auf, so der Erdbebendienst der Geosphere Austria.
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1: Mit Anna-Maria Kunz. Ein bisschen dichter ist es in Wien noch auf der A23, Fahrt Richtung Inzersdorf zwischen Hirstetten und dem Knoten Prater. Außerdem erreicht uns eine Unfallmeldung aus Niederösterreich, S1 Wiener Außenring Schnellstraße, Fahrt Richtung Vösendorf vor dem Tunnel Vösendorf. Fahrt hier besonders vorsichtig. Wo auch immer ihr unterwegs seid, ich wünsche euch eine gute Weiterfahrt.
2: Wechselhaft und teils windig startet die neue Woche. Verbreitet sind noch Regenschauer möglich. Erst im Laufe des Tages lockern die Wolken dann im Großteil Österreichs auf. Der Nachmittag wird besonders im Westen sonnig. Sonnenfenster ziehen sich bis nach Oberösterreich und Kärnten. Die Temperaturen allerdings relativ mild mit Tageshöchstwerten zwischen 17 und 25 Grad. Morgen wird es dann noch ein bisschen wärmer und tagsüber auch meist sonnig.
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1: Michael Bridges wird 1989 in Atlanta geboren und wächst in Fort Worth, Texas auf. Für seine eigene Musikkarriere fühlt sich der Name Todd nicht ganz richtig an. Weil Leute finden, dass er dem Schauspieler Leon Robinson ähnlich sieht, wird aus Todd kurzerhand Leon und sein Künstlername Leon Bridges ist geboren. Aufgewachsen in einem religiösen Haushalt, singt seine Großmutter in der Kirche. Weltliche Musik ist zu Hause nicht wirklich erwünscht. Eine Usher-CD, die sein Vater ihm schenkt, versteckt der Teenager deshalb lieber.

0: Yeah, I started out doing like hip hop choreography and then learned like ballet and jazz and modern dance. But kind of in my downtime, I met these musicians who would get together and do these little jam sessions. And doing that just kind of sparked my love for playing guitar. And like one of my friends like showed me like A minor and E minor. I would just kind of strum that and try to write songs.
1: Bevor Leon Bridges zum Soulstar wurde, war er Tänzer. An der Uni beschäftigt sich Bridges zunächst mit Tanz, von Hip-Hop über Ballett bis Jazz. Dann kommt die Gitarre dazu. Ein paar einfache Akkorde, eigene Texte und irgendwann die ersten Open-Mic-Abende. Damals nennt er sich noch Lost Child.

2010 schmeißt Bridges das College, um seine Mutter zu unterstützen. Er arbeitet als Servicekraft in Restaurants und spielt nebenbei weiter seine Songs. Einer davon heißt River, ein anderer Lisa Sawyer, ist seiner Mutter gewidmet und wird zum frühen Schlüssel für seinen Sound.

0: Bridges mag zwar den Retro-Sound, bleibt dort allerdings nicht stehen. Good Thing bringt Neo-Soul ins Spiel, Gold Digger Sound zeitgenössischen R&B. Mit Kwang Bin geht's auf Texas Sun und Texas Moon zurück in die Heimat und genau da liegt vielleicht sein größtes Talent.
1: I wanted to push the envelope, but the only way that it would, I guess, connect is if it's just keeping the foundation of it soulful. Yeah. So like all of my albums kind of have a different outfit, but like the core of it.
0: Leon Bridges bewahrt nämlich seine Wurzeln, ohne darin festzuhängen. I'm alive. Sammy Lawrence für Radio Superfly.

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2: Mit Michael Schäder. Die Grünen haben den Nationalrat heute zu einer Sondersitzung zusammengetrommelt. Anlass ist der Hitzesommer mit Trockenheit und Dürre. Aus Sicht der Grünen unternimmt die Regierung zu wenig dagegen. Parteichefin Gewessler fordert ein verbindliches Klimaschutzgesetz. Dass es einen Fahrplan dafür erst Ende nächsten Jahres geben soll, reicht den Grünen nicht. Nach dem Erpressungsversuch gegen Babykosthersteller Hip bleibt der Verdächtige bis zum 2. November in U-Haft. Gegen den ehemaligen Mitarbeiter besteht weiterhin dringender Tatverdacht wegen Erpressung und schwerer Körperverletzung. Der 39-jährige gebürtige Slowake soll je 2 Hip-Gläser in Österreich, Tschechien und der Slowakei mit Rattengift versetzt haben. Festgenommen wurde er im Mai in Salzburg, er bestreitet die Tat. Steuerprüfer haben einem Gastrobetrieb auf der griechischen Insel Syros 500 Euro Strafe aufgebrummt, weil sein Fisch zu frisch gewesen sein soll. Die Beamten haben einem Zeitungsbericht zufolge 3,5 Kilo Zackenbarsch unter die Lupe genommen, die im Kühlraum des Betriebs gelagert waren. Der Fisch war praktisch fangfrisch, die Rechnung aber eine Woche alt. Die griechischen Behörden verstehen bei solchen Schummeleien keinen Spaß. Wer erwischt wird, muss Strafe zahlen.
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3: Mit Aline Sturm. Aktuell sind uns für Wien und Umgebung keine weiteren Störungen gemeldet worden. Ihr kommt also überall gut voran. Wir wünschen eine gute und vor allem sichere Fahrt.
4: Im Großteil Österreichs lockert es jetzt immer mehr auf. Zeitweise kommt die Sonne raus. Am längsten halten sich die Wolken aber etwa in Niederösterreich, Wien und im Nordburgenland. Vereinzelt wird es hier und da auch weiterhin nass. Die Temperaturen gehen am Nachmittag auf 16 bis 25 Grad hinauf. Morgen wird es dann freundlicher und wir bekommen auch noch mehr Sonne zu Gesicht. Und das bei spätsommerlichen 20 bis 28 Grad.
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1: Chaka Khan, if you came to party, I came to party. Come on, Chaka Khan, if you came to party, I came to party.
2: Es gibt Stimmen, die altern. Und es gibt Stimmen, bei denen man nach wenigen Sekunden wieder weiß, warum sie Musikgeschichte geschrieben haben. Chaka Khan gehört ziemlich eindeutig zur zweiten Kategorie. Der Titel ihres neuen Albums ist eine Ansage. Shakzilla. 10 Songs, wo weniger auf Nostalgie als auf einen zeitgemäßen Mix aus Funk, Soul, Disco und R&B gesetzt wird. Produziert wurde das Album von Greg Kurstin, der den Songs einen ausgesprochen klaren, druckvollen Sound gegeben hat. Basslines, Synthesizer und trockene Funkgitarren bilden das Fundament. Darüber steht Chaka Khans Stimme, die auch mit 73 Jahren nichts von ihrer Präsenz eingebüßt hat. Titelsong liefert gleich zu Beginn die Richtung, selbstbewusst, rhythmisch und unmittelbar. Boogies in My Soul mit Snoop Dogg zieht dann den Funk stärker nach vorne. Curious Subject treibt dezenter und rückt die Stimme von Chaka Khan noch stärker in den Fokus. Interessant ist dabei vor allem, dass Shakzilla seine Vergangenheit nicht nachstellt. Greg Kurstin übersetzt vielmehr klassische Funk- und Soul-Elemente in eine Produktion von heute. Gelegentlich wirkt das fast ein wenig zu glatt. Chaka Khans Stimme liefert allerdings genügend Reibung. So ist Shakzilla kein nostalgischer Rückblick, sondern ein überraschend gegenwärtiges Album. Kompakt, selbstbewusst und mit dem Groove als verbindender Konstante.
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1: Mit Melanie Wenig. Ab 1. Oktober werden E-Mopeds in Österreich zu Kraftfahrzeugen. Kennzeichen, Führerschein und Helm werden dann also Pflicht. Radwege sind dann tabu. Verkehrsminister Hanke bietet nun den vorwiegend betroffenen Essenszustellern eigene Fahrtrainings an. Vom ÖAMTC kommt die Kritik, weil es aus Sicht des Clubs aktuell kaum eine praktikable Möglichkeit gibt, die neuen Regeln zu erfüllen, komme das für tausende Nutzer einem de facto Verbot gleich. Nach einem tödlichen Bootscrash in der Lagune von Venedig warnt die Polizei hier jetzt vor zunehmender Raserei am Wasser und will hier die Kontrollen verstärken. Besonders Wassertaxis sind demnach oft viel zu schnell unterwegs. Zum Zeitpunkt des Unfalls soll ein Taxi mit 40 km/h unterwegs gewesen sein. Ein Mann am Bootstaxi hat es nicht überlebt. Weil ein defekter Zug in Tirol auf der Karwendelbahnstrecke vergangene Nacht nicht mehr weiterfahren konnte, musste die Feuerwehr 11 Passagiere retten. Alle Menschen sind wohlauf. Die ÖBB mussten die kaputte Bahn abschleppen. Erst in der Früh hat die Karwendelbahn wieder ihren Betrieb aufgenommen.
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2: Mit Aline Sturm. Wir starten in Wien auf der A23 Südosttangente Richtung Vösendorf zwischen der A2 und dem Laaberg-Tunnel. Da gibt es aktuell 20 Minuten Zeitverlust. Grund dafür ist ein Unfall auf der A2 beim Knoten Vösendorf. Da hat es einen LKW-Unfall gegeben und die zwei mittleren Fahrstreifen sind hier noch gesperrt. Sonst kommt ihr aber überall gut voran. Wir wünschen eine gute und vor allem sichere Fahrt.
3: In weiten Teilen des Landes lockert es jetzt am Nachmittag zunehmend auf. Am längsten halten sich die Wolken aber am Alpen-Nordrand sowie in Niederösterreich, Wien und im Nordburgenland. Vereinzelt gibt es auch Regenschauer. Die Temperaturen steigen auf 16 bis 25 Grad. Am wärmsten wird es im Westen und Süden. Morgen setzt sich dann ruhiges Hochdruckwetter durch. Nach ein paar Nebelfeldern am Vormittag gibt es dann spätsommerliche 20 bis 28 Grad und viel Sonne.
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1: Mit Melanie Wenig. Ab 1. Oktober werden E-Mopeds in Österreich zu Kraftfahrzeugen. Kennzeichen, Führerschein und Helm werden dann also Pflicht. Radwege sind dann tabu. Verkehrsminister Hanke bietet nun den vorwiegend betroffenen Essenszustellern eigene Fahrtrainings an. Vom ÖAMTC kommt die Kritik, weil es aus Sicht des Clubs aktuell kaum eine praktikable Möglichkeit gibt, die neuen Regeln zu erfüllen, komme das für tausende Nutzer einem de facto Verbot gleich. Nach einem tödlichen Bootscrash in der Lagune von Venedig warnt die Polizei hier jetzt vor zunehmender Raserei am Wasser und will hier die Kontrollen verstärken. Besonders Wassertaxis sind demnach oft viel zu schnell unterwegs. Zum Zeitpunkt des Unfalls soll ein Taxi mit 40 km/h unterwegs gewesen sein. Ein Mann am Bootstaxi hat es nicht überlebt. Weil ein defekter Zug in Tirol auf der Karwendelbahnstrecke vergangene Nacht nicht mehr weiterfahren konnte, musste die Feuerwehr 11 Passagiere retten. Alle Menschen sind wohlauf. Die ÖBB mussten die kaputte Bahn abschleppen. Erst in der Früh hat die Karwendelbahn wieder ihren Betrieb aufgenommen.
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2: Mit Aline Sturm. Aktuell sind uns für Wien und Umgebung keine weiteren Störungen gemeldet worden. Ihr kommt also überall gut voran. Wir wünschen eine gute und vor allem sichere Fahrt.
3: In weiten Teilen des Landes lockert es jetzt am Nachmittag zunehmend auf. Am längsten halten sich die Wolken aber am Alpen-Nordrand sowie in Niederösterreich, Wien und im Nordburgenland. Vereinzelt gibt es auch Regenschauer. Die Temperaturen steigen auf 16 bis 25 Grad. Am wärmsten wird es im Westen und Süden. Morgen setzt sich dann ruhiges Hochdruckwetter durch. Nach ein paar Nebelfeldern am Vormittag gibt es dann spätsommerliche 20 bis 28 Grad und viel Sonne.

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0: Schon seit längerem zeichnet sich ein Japan-Trend ab, der auch so bald nicht aufzuhören scheint. Das Gute daran? Wirklich tolle Literatur, die zurzeit zuhauf übersetzt wird. Da darf man im schnell wirbelnden Buchmarktkarussell auch schon mal auf einen Frühjahrstitel zurückgreifen, der einen nachhaltig begeistert. In diesem Fall ist es Asako Yusukis Roman Tokyo Girls Club. Er handelt von der 30-jährigen Eriko, die einen kräftezehrenden Job in einer großen Firma innehat, keine Freundinnen hat, bei ihren Eltern lebt und regelmäßig den Blog einer gewissen Heilbutt liest. Das Tagebuch einer nutzlosen Ehefrau. Mit unheimlichen Stalking-Fähigkeiten spürt sie Heilbutt, die eigentlich Schoko heißt, auf und eine toxische Beziehung nimmt ihren Lauf. Der Roman ist eine hinreißend geschriebene Kritik an der japanischen Gesellschaft und trumpft mit fein gezeichneten Charakteren auf. Tokyo Girls Club von Asako Yusuki ist in der Übersetzung von Ursula Gräfe bei Blumenbar erschienen.
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1: Mit Melanie Wenig. Wie ernst nimmt die Regierung die Klimakrise? Darüber wird im Nationalrat heute heftig gestritten, in einer eigens von den Grünen verlangten Sondersitzung. Grünen-Clubobfrau Gewessler verlangt da vollen Einsatz gegen die Klimakrise und wirft der Koalition nach wie vor Untätigkeit vor. Staatssekretär Pröll hält dagegen, die Regierung setze bereits auf Hitzeschutzmaßnahmen und einen sogenannten Klimaschutz mit Hausverstand. Polens Armee hat nahe eines Badeortes eine Kampfdrohne aus der Ostsee gefischt. Polens Verteidigungsminister sagt, es handle sich wohl um eine Militärdrohne aus Russland. Spezialisten untersuchen jetzt, ob das Flugobjekt Sprengstoff enthalte. Das EU- und NATO-Land Polen gilt als wichtiger Verbündeter der Ukraine. Erst am Wochenende hat ein Drohnenangriff auf einen Zug von Kiew nach Warschau kurz vor Polens Grenze die Regierung alarmiert. Und bald gibt's wieder Post von der ÖGK. In den kommenden Wochen verschickt die Gesundheitskasse 500.000 Einladungsbriefe an Versicherte, deren letzter Gesundheitscheck schon länger zurückliegt. Der Check ist für alle ab 18 Jahren einmal jährlich kostenlos. Im Vorjahr wurden dabei bei rund 160.000 Menschen erstmals Hinweise auf eine mögliche Erkrankung festgestellt.
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2: Mit Aline Sturm. Aktuell sind uns für Wien und Umgebung keine weiteren Störungen gemeldet worden. Ihr kommt also überall gut voran. Wir wünschen eine gute und vor allem sichere Fahrt.
3: Der Nachmittag zeigt sich in weiten Teilen Österreichs freundlich. Die Wolken lockern immer mehr auf. Vereinzelt sind noch Regenschauer möglich. Am längsten halten sie sich am Alpen-Nordrand sowie in Niederösterreich, Wien und im Nordburgenland. Am Abend klingen die letzten Schauer dann aber ab und auch die Nacht wird trocken und klar. Morgen setzt sich dann ruhiges Hochdruck weiter durch und es wird wieder wärmer mit viel Sonne und das bei

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1: Todd Michael Bridges wird 1989 in Atlanta geboren und wächst in Fort Worth, Texas auf. Für seine eigene Musikkarriere fühlt sich der Name Todd nicht ganz richtig an. Weil Leute finden, dass er dem Schauspieler Leon Robinson ähnlich sieht, wird aus Todd kurzerhand Leon und sein Künstlername Leon Bridges ist geboren. Aufgewachsen in einem religiösen Haushalt, singt seine Großmutter in der Kirche. Weltliche Musik ist zu Hause nicht wirklich erwünscht. Eine Usher-CD, die sein Vater ihm schenkt, versteckt der Teenager deshalb lieber.

0: Yeah, I started out doing like hip hop choreography and then learned like ballet and jazz and modern dance. But kind of in my downtime, I met these musicians who would get together and do these little jam sessions. And doing that just kind of sparked my love for playing guitar. And like one of my friends like showed me like A minor and E minor. I would just kind of strum that and try to write songs.
1: Bevor Leon Bridges zum Soulstar wurde, war Tänzer. An der Uni beschäftigt sich Bridges zunächst mit Tanz, von Hip-Hop über Ballett bis Jazz. Dann kommt die Gitarre dazu. Ein paar einfache Akkorde, eigene Texte und irgendwann die ersten Open-Mic-Abende. Damals nennt er sich noch Lost Child,

2010 schmeißt Bridges das College, um seine Mutter zu unterstützen. Er arbeitet als Servicekraft in Restaurants und spielt nebenbei weiter seine Songs. Einer davon heißt River, ein anderer Lisa Sawyer, ist seiner Mutter gewidmet und wird zum frühen Schlüssel für seinen Sound.

Bridges mag zwar den Retro-Sound, bleibt dort allerdings nicht stehen. Good Thing bringt Neo-Soul ins Spiel, Golddigger-Sound zeitgenössischen R&B. Mit Kuang Bin geht's auf Texas Sun und Texas Moon zurück in die Heimat und genau

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1: Mit Melanie Wenig. Wie ernst nimmt die Regierung die Klimakrise? Darüber wird im Nationalrat heute heftig gestritten, in einer eigens von den Grünen verlangten Sondersitzung. Grünen-Clubobfrau Gewessler verlangt da vollen Einsatz gegen die Klimakrise und wirft der Koalition nach wie vor Untätigkeit vor. Staatssekretär Pröll hält dagegen, die Regierung setze bereits auf Hitzeschutzmaßnahmen und einen sogenannten Klimaschutz mit Hausverstand. Polens Armee hat nahe eines Badeortes eine Kampfdrohne aus der Ostsee gefischt. Polens Verteidigungsminister sagt, es handle sich wohl um eine Militärdrohne aus Russland. Spezialisten untersuchen jetzt, ob das Flugobjekt Sprengstoff enthalte. Das EU- und NATO-Land Polen gilt als wichtiger Verbündeter der Ukraine. Erst am Wochenende hat ein Drohnenangriff auf einen Zug von Kiew nach Warschau, kurz vor Polens Grenze, die Regierung alarmiert. Und bald gibt's wieder Post von der ÖGK. In den kommenden Wochen verschickt die Gesundheitskasse 500.000 Einladungsbriefe an Versicherte, deren letzter Gesundheitscheck schon länger zurückliegt. Der Check ist für alle ab 18 Jahren einmal jährlich kostenlos. Im Vorjahr wurden dabei bei rund 160.000 Menschen erstmals Hinweise auf eine mögliche Erkrankung festgestellt.
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2: Mit Aline Sturm. Wir starten in Wien auf der A23 Südosttangente Richtung Hirstetten zwischen Hansenkurve und Knoten Kaisermühlen. Da gibt es aktuell schon dichten Nachmittagsverkehr und schon 15 Minuten Zeitverlust. Niederösterreich A1 Westautobahn Richtung Wien zwischen Enns Ost und Haag. Stau und bis zu 15 Minuten Zeitverlust wegen eines defekten Fahrzeugs. Sonst kommt ihr aber überall gut voran. Wir wünschen eine gute und vor allem sichere Fahrt.
3: Der Nachmittag zeigt sich in weiten Teilen Österreichs freundlich. Die Wolken lockern immer mehr auf. Vereinzelt sind noch Regenschauer möglich. Am längsten halten sie sich am Alpen-Nordrand sowie in Niederösterreich, Wien und im Nordburgenland. Am Abend klingen die letzten Schauer dann aber ab und auch die Nacht wird trocken und klar. Morgen setzt sich dann ruhiges Hochdruck weiter durch und es wird wieder wärmer mit viel Sonne und das bei 20 bis 28 Grad.
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2: Es gibt Stimmen, die altern. Und es gibt Stimmen, bei denen man nach wenigen Sekunden wieder weiß, warum sie Musikgeschichte geschrieben haben. Chaka Khan gehört ziemlich eindeutig zur zweiten Kategorie. Der Titel ihres neuen Albums ist eine Ansage: Shaqzilla. 10 Songs, wo weniger auf Nostalgie als auf einen zeitgemäßen Mix aus Funk, Soul, Disco und R&B gesetzt wird. Produziert wurde das Album von Greg Kurstin, der den Songs einen ausgesprochen klaren, druckvollen Sound gegeben hat. Basslines, Synthesizer und trockene Funkgitarren bilden das Fundament. Darüber steht Chaka Khans Stimme, die auch mit 73 Jahren nichts von ihrer Präsenz eingebüßt hat. Titelsong liefert gleich zu Beginn die Richtung, selbstbewusst, rhythmisch und unmittelbar. Boogies in My Soul mit Snoop Dogg zieht dann den Funk stärker nach vorne. Curious Subject treibt dezenter und rückt die Stimme von Chaka Khan noch stärker in den Fokus. Interessant ist dabei vor allem, dass Shaqzilla seine Vergangenheit nicht nachstellt. Greg Kurstin übersetzt vielmehr klassische Funk- und Soul-Elemente in eine Produktion von heute. Gelegentlich wirkt das fast ein wenig zu glatt. Chaka Khans Stimme liefert allerdings genügend Reibung. So ist Shaqzilla kein nostalgischer Rückblick, sondern ein überraschend gegenwärtiges Album. Kompakt, selbstbewusst und mit dem Groove als verbindender Konstante.
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3: Mit Melanie Wenig. Zum großen Klimastreit in Form einer Sondersitzung im Nationalrat haben heute die Grünen gerufen. Grünen-Obfrau Gewessler hat von der Regierung vollen Einsatz gegen die Klimakrise gefordert. Den gibt es, aber mit Hausverstand hat die Koalition geantwortet. Der dringliche Antrag der Grünen für ein verbindliches Klimaschutzgesetz ist dann am Ende abgelehnt worden, weil nur die Grünen selbst dafür gestimmt haben. Die Untersuchungshaft über Ex-Kicker-Liner-Chef Hermann Wieser ist bis Mitte Oktober verlängert worden. Ihm wird vorgeworfen, mit einer Rabattaktion die Notlage von Hochwasseropfern vor 2 Jahren ausgenutzt zu haben. Anzahlungen wurden weiterhin angenommen und Gutscheine verkauft, um in das Unternehmen wieder Geld reinzubekommen, so der Vorwurf. Mindestens 4.700 Kunden sollen betroffen sein. Der Schaden liegt bei rund 15 Millionen Euro. Ab dem kommenden Jahr müssen Aufsichtsräte börsennotierter Unternehmen mindestens zu 40% mit Frauen besetzt sein. Wird das nicht erfüllt, bleibt der Sitz leer. Österreich setzt damit eine EU-Richtlinie um. Eine neue Studie der Forschungsstelle Forbart zeigt jetzt auch, dass solche Quotenregelungen wirken und gemischte Teams wirtschaftlichen Erfolg fördern.
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4: Mit Aline Sturm. Wir starten in Wien und zwar auf der A4 Ostautobahn Richtung Tangente zwischen Knoten Schwechat und Knoten Prater. Da gibt es noch dichten Verkehr und bis zu 20 Minuten Zeitverlust. A22 Donauufer Autobahn Richtung Tangente zwischen Brigitte-Nauer Brücke und Kaisermühlen. Stau und bis zu einer Viertelstunde Zeitverlust. A23 Südosttangente Richtung Hirstetten zwischen der Hansumkurve und Knoten Kaisermühlen. Da verliert ihr schon um die 40 Minuten Zeit. Triesterstraße Richtung Zentrum zwischen Troststraße und Marzleinsdorfer Platz. Stau und bis zu 10 Minuten Zeitverlust. Niederösterreich A1 Westautobahn Richtung Wien zwischen Enns Ost und Haag staunt bis zu 20 Minuten Zeitverlust wegen eines defekten Fahrzeugs. Sonst kommt ihr aber überall gut voran. Ich wünsche eine gute und vor allem sichere Fahrt.
5: Richtung Abend hin klingen jetzt auch im Osten und Südosten die letzten Regenschauer ab und auch die Nacht wird dann trocken und klar. Morgen setzt sich dann ruhiges Hochdruckwetter durch. Nach ein paar Nebelfeldern am Vormittag gibt es spätsommerliche 20 bis 28 Grad und viel Sonne. Am wärmsten wird es morgen in Tirol und Vorarlberg.
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1: Mit Melanie Wenig. Zum großen Klimastreit in Form einer Sondersitzung im Nationalrat haben heute die Grünen gerufen. Grünen-Obfrau Gewessler hat von der Regierung vollen Einsatz gegen die Klimakrise gefordert. Den gibt es, aber mit Hausverstand hat die Koalition geantwortet. Der dringliche Antrag der Grünen für ein verbindliches Klimaschutzgesetz ist dann am Ende abgelehnt worden, weil nur die Grünen selbst dafür gestimmt haben. Die Untersuchungshaft über Ex-Kicker-Liner-Chef Hermann Wieser ist bis Mitte Oktober verlängert worden. Ihm wird vorgeworfen, mit einer Rabattaktion die Notlage von Hochwasseropfern vor 2 Jahren ausgenutzt zu haben. Anzahlungen wurden weiterhin angenommen und Gutscheine verkauft, um in das Unternehmen wieder Geld reinzubekommen, so der Vorwurf. Mindestens 4.700 Kunden sollen betroffen sein. Der Schaden liegt bei rund 15 Millionen Euro. Ab dem kommenden Jahr müssen Aufsichtsräte börsennotierter Unternehmen mindestens zu 40% mit Frauen besetzt sein. Wird das nicht erfüllt, bleibt der Sitz leer. Österreich setzt damit eine EU-Richtlinie um. Eine neue Studie der Forschungsstelle Forbart zeigt jetzt auch, dass solche Quotenregelungen wirken und gemischte Teams wirtschaftlichen Erfolg fördern.
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2: Mit Aline Sturm. Wir starten in Wien auf der A4 Ostautobahn Richtung Tangente zwischen Knoten Schwechat und Knoten Prater. Da staut es immer noch und ihr verliert um die 25 Minuten Zeit. A23 Südosttangente Richtung Hirschstetten zwischen der Hansenkurve und Knoten Kaisermühlen. Da sind es mittlerweile schon 40 Minuten plus. Sonst kommt ihr aber überall gut voran. Wir wünschen eine gute und vor allem sichere Fahrt.
3: Richtung Abend hin klingen jetzt auch im Osten und Südosten die letzten Regenschauer ab und auch die Nacht wird dann trocken und klar. Morgen setzt sich dann ruhiges Hochdruckwetter durch. Nach ein paar Nebelfeldern am Vormittag gibt es spätsommerliche 20 bis 28 Grad und viel Sonne. Am wärmsten wird es morgen in Tirol und Vorarlberg.

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1: Mit Melanie Wenig. Zum großen Klimastreit in Form einer Sondersitzung im Nationalrat haben heute die Grünen gerufen. Grünen-Obfrau Gewessler hat von der Regierung vollen Einsatz gegen die Klimakrise gefordert. Den gibt es, aber mit Hausverstand hat die Koalition geantwortet. Der dringliche Antrag der Grünen für ein verbindliches Klimaschutzgesetz ist dann am Ende abgelehnt worden, weil nur die Grünen selbst dafür gestimmt haben. Die Untersuchungshaft über Ex-Kicker-Liner-Chef Hermann Wieser ist bis Mitte Oktober verlängert worden. Ihm wird vorgeworfen, mit einer Rabattaktion die Notlage von Hochwasseropfern vor 2 Jahren ausgenutzt zu haben. Anzahlungen wurden weiterhin angenommen und Gutscheine verkauft, um in das Unternehmen wieder Geld reinzubekommen, so der Vorwurf. Mindestens 4.700 Kunden sollen betroffen sein. Der Schaden liegt bei rund 15 Millionen Euro. Ab dem kommenden Jahr müssen Aufsichtsräte börsennotierter Unternehmen mindestens zu 40% mit Frauen besetzt sein. Wird das nicht erfüllt, bleibt der Sitz leer. Österreich setzt damit eine EU-Richtlinie um. Eine neue Studie der Forschungsstelle Forbart zeigt jetzt auch, dass solche Quotenregelungen wirken und gemischte Teams wirtschaftlichen Erfolg fördern.
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2: Mit Aline Sturm. Aktuell sind uns für Wien und Umgebung keine weiteren Störungen gemeldet worden. Ihr kommt also überall gut voran. Wir wünschen eine gute und vor allem sichere Fahrt.
3: Richtung Abend hin klingen jetzt auch im Osten und Südosten die letzten Regenschauer ab und auch die Nacht wird dann trocken und klar. Morgen setzt sich dann ruhiges Hochdruck weiter durch. Nach ein paar Nebelfeldern am Vormittag gibt es spätsommerliche 20 bis 28 Grad und viel Sonne. Am wärmsten wird es morgen in Tirol und Vorarlberg.
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Lord Michael Bridges wird 1989 in Atlanta geboren und wächst in Fort Worth, Texas auf. Für seine eigene Musikkarriere fühlt sich der Name Todd nicht ganz richtig an. Weil Leute finden, dass er dem Schauspieler Leon Robinson ähnlich sieht, wird aus Todd kurzerhand Leon und sein Künstlername Leon Bridges ist geboren. Aufgewachsen in einem religiösen Haushalt, singt seine Großmutter in der Kirche. Weltliche Musik ist zu Hause nicht wirklich erwünscht. Eine Usher-CD, die sein Vater ihm schenkt, versteckt der Teenager deshalb lieber.

0: I started out doing like hip-hop choreography and then learned like ballet and jazz and modern dance, but kind of in my downtime I met these musicians who would get together and do these little jam sessions, and doing that just kind of sparked my love for playing guitar. And like one of my friends like showed me like A minor and E minor. I would just kind of strum that and try to write songs.
1: Bevor Leon Bridges zum Soulstar wurde, war er Tänzer. An der Uni beschäftigt sich Bridges zunächst mit Tanz, von Hip-Hop über Ballett bis Jazz. Dann kommt die Gitarre dazu. Ein paar einfache Akkorde, eigene Texte und irgendwann die ersten Open-Mic-Abende. Damals

2010 schmeißt Bridges das College, um seine Mutter zu unterstützen. Er arbeitet als Servicekraft in Restaurants und spielt nebenbei weiter seine Songs. Einer davon heißt River, ein anderer Lisa Sawyer, ist seiner Mutter gewidmet und wird zum frühen Schlüssel für seinen Sound.

0: Bridges mag zwar den Retro-Sound, bleibt dort allerdings nicht stehen. Good Thing bringt Neo-Soul ins Spiel, Gold Digger Sound zeitgenössischen R&B. Mit Kuang Bin geht's auf Texas Sun und Texas Moon zurück in die Heimat und genau da liegt vielleicht sein größtes Talent.
1: I wanted to push the envelope, but the only way that it would, I guess, connect is if it's just keeping the foundation of it soulful. Yeah. So like all of my albums kind of have a different outfit, but like the core of it.
0: Leon Bridges bewahrt nämlich seine Wurzeln, ohne darin festzuhängen. Sammy Lawrence für Radio Superfly.

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0: Den gibt es, aber mit Hausverstand, hat die Koalition geantwortet. Der dringliche Antrag der Grünen für ein verbindliches Klimaschutzgesetz ist dann am Ende abgelehnt worden, weil nur die Grünen selbst dafür gestimmt haben. Die Untersuchungshaft über Ex-Kicker-Liner-Chef Hermann Wieser ist bis Mitte Oktober verlängert worden. Ihm wird vorgeworfen, mit einer Rabattaktion die Notlage von Hochwasseropfern vor 2 Jahren ausgenutzt zu haben. Anzahlungen wurden weiterhin angenommen und Gutscheine verkauft, um in das Unternehmen wieder Geld reinzubekommen, so der Vorwurf. Mindestens 4.700 Kunden sollen betroffen sein. Der Schaden liegt bei rund 15 Millionen Euro. Ab dem kommenden Jahr müssen Aufsichtsräte börsennotierter Unternehmen mindestens zu 40% mit Frauen besetzt sein. Wird das nicht erfüllt, bleibt der Sitz leer. Österreich setzt damit eine EU-Richtlinie um. Eine neue Studie der Forschungsstelle Forba zeigt jetzt auch, dass solche Quotenregelungen wirken und gemischte Teams wirtschaftlichen Erfolg fördern.
1: Richtung Abend hin klingen jetzt auch im Osten und Südosten die letzten Regenschauer ab und auch die Nacht wird dann trocken und klar. Morgen setzt sich dann ruhiges Hochdruck weiter durch. Nach ein paar Nebelfeldern am Vormittag gibt es spätsommerliche 20 bis 28 Grad und viel Sonne. Am wärmsten wird es morgen in Tirol und Vorarlberg.
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2: Mit Melanie Wenig. Zum großen Klimastreit in Form einer Sondersitzung im Nationalrat haben heute die Grünen gerufen. Grünen-Obfrau Gewessler hat von der Regierung vollen Einsatz gegen die Klimakrise gefordert.

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1: 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Aber irgendwie findet man einen Weg, dass die auch happy wieder rausgehen und sagen, da fühlen wir jetzt auch uns gut aufkommen. Das ist irgendwie so ein goldschmiedisches Grundprinzip.
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3: Mit Melanie Wenig. Zum großen Klimastreit in Form einer Sondersitzung im Nationalrat haben heute die Grünen gerufen. Grünen-Obfrau Gewessler hat von der Regierung vollen Einsatz gegen die Klimakrise gefordert. Den gibt es, aber mit Hausverstand hat die Koalition geantwortet. Der dringliche Antrag der Grünen für ein verbindliches Klimaschutzgesetz ist dann am Ende abgelehnt worden, weil nur die Grünen selbst dafür gestimmt haben. Die Untersuchungshaft über Ex-Kicker-Liner-Chef Hermann Wieser ist bis Mitte Oktober verlängert worden. Ihm wird vorgeworfen, mit einer Rabattaktion die Notlage von Hochwasseropfern vor 2 Jahren ausgenutzt zu haben. Anzahlungen wurden weiterhin angenommen und Gutscheine verkauft, um in das Unternehmen wieder Geld reinzubekommen, so der Vorwurf. Mindestens 4.700 Kunden sollen betroffen sein. Der Schaden liegt bei rund 15 Millionen Euro. Ab dem kommenden Jahr müssen auch

0: Aufsichtsräte börsennotierter Unternehmen mindestens zu 40% mit Frauen besetzt sein. Wird das nicht erfüllt, bleibt der Sitz leer. Österreich setzt damit eine EU-Richtlinie um. Eine neue Studie der Forschungsstelle Forbart zeigt jetzt auch, dass solche Quotenregelungen wirken und gemischte Teams wirtschaftlichen Erfolg fördern.
1: Richtung Abend hin klingen jetzt auch im Osten und Südosten die letzten Regenschauer ab und auch die Nacht wird dann trocken und klar. Morgen setzt sich dann ruhiges Hochdruck weiter durch. Nach ein paar Nebelfeldern am Vormittag gibt es spätsommerliche 20 bis 28 Grad und viel Sonne. Am wärmsten wird es morgen in Tirol und Vorarlberg.
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